0: Die Zeit, es ist 6 Uhr. 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
2: Im Studio Holger Dilk, schönen guten Morgen. Temperaturen weit über 30 Grad, Trockenheit und Waldbrände, die Folgen des Klimawandels sind immer deutlicher zu spüren. In Deutschland gibt es auch weiterhin eine Mehrheit für einen konsequenten Klimaschutz. Das zeigt eine Bertelsmann-Studie. Über die Hälfte der Befragten forderten, dass der Staat mehr Geld in den Bereich steckt. Bertelsmann-Expertin Anna Maisiek.
3: Es klafft eine erhebliche Lücke zwischen der grundsätzlich hohen Befürwortung auf der einen Seite und der eher niedrigen Zufriedenheit mit der politischen Umsetzung auf der anderen Seite. Hinzu kommt, das Vertrauen in politische Akteure ist gering. Nur die wenigsten haben das Gefühl, dass ihre Sorgen und Interessen bei politischen Entscheidungen rund um den nachhaltigen Wandel tatsächlich Gehör finden.
2: Das Niedrigwasser in Deutschlands Flüssen macht den Binnenschiffern aktuell große Sorgen. Der Bundesverband der deutschen Binnenschifffahrt hat jetzt einen 3-Punkte-Plan zum Gegensteuern vorgelegt. Colin Mock.
4: BDB-Chef Schwan fordert in der Rheinischen Post unter anderem, dass die Förderung für niedrigwasseroptimierte Schiffe auch nächstes Jahr fortgesetzt wird. Gleichzeitig sollten die Fahrrinnen an Mittel- und Niederrhein aber auch schneller ausgebaut werden. Und der dritte Punkt, das Wasser im Rhein soll stärker gestaut werden können. Laut Schwan gehe es zudem nicht nur um die Schifffahrt, auch die Natur im Fluss stoße durch Niedrigwasser an ihre Grenzen.
2: Auch die Kommunen schlagen wegen der Hitzewelle Alarm. Der Deutsche Städte- und Gemeindebund fordert einen besseren Hitzeschutz, unter anderem für Krankenhäuser und Altenheime. Präsident Spiegler sagte der Rheinischen Post, man sehe einen Investitionsbedarf von schätzungsweise 20 Milliarden Euro. Viele Deutsche trauen sich oft nicht offen, mit ihrem Arzt zu sprechen. Das geht aus einer Barmer Umfrage hervor. Fast ein Fünftel hat beim Arzt schon mal Probleme aus Scham oder Misstrauen verschwiegen. Demnach machen das vor allem Frauen und jüngere Menschen. Millionen Menschen in Europa haben die Sonnenfinsternis bestaunt. Hier bei uns war die Sonne nicht ganz verdeckt, aber zu einem großen Teil. Etwa in Nordspanien haben die Menschen eine totale Sonnenfinsternis gesehen. Dementsprechend gab es in einigen sonst eher verschlafenen Orten einen Besucheransturm. Johannes Liebmann aus Elmshorn hat bei der Schwimm-Europameisterschaft in Paris Gold über 800 Meter Freistil geholt. Der 19-Jährige, der inzwischen in Magdeburg trainiert, schwamm Europarekord. Hinter Liebmann holte Sven Schwarz aus Hannover Silber.
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5: Mit KI-Support. Klar bis leicht bewölkt ist es heute und es bleibt erstmal trocken. Später wird das ein richtig heißer Sommertag. Die Höchstwerte liegen zwischen 27 und 37 Grad. An der Küste ein Stückchen kühler. Morgen geht das ähnlich weiter, nur mit ein paar Wolken im Westen und es werden bis zu 38 Grad.

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0: The Four Seasons und Ragdoll war der Opener meiner Sendung.
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0: Donnerstag ist heute. Donnerstag, ein ganz besonderer Donnerstag, der 13. August 2026. Heute vor 65 Jahren ist die Mauer gebaut worden, hochgezogen worden und Ostdeutschland wurde von Westdeutschland getrennt. Ja, der sogenannte antifaschistische Schutzwall, ja, der wurde am 13. August 1961 zelebriert, hätte ich beinahe gesagt. Nun gut. Die Sendung Der Morgen mit Gernot, die gibt's montags bis freitags von 6 bis 9 Uhr live. Von 3 Uhr in der Nacht bis 6 Uhr ran gibt's die Sendung als Wiederholungssendung vom Vortag. Und zur vollen Stunde hört ihr da Nachrichten, Sport und Wetterbericht in kompakter Variante. In der 20. Sendeminute wie immer ein kleiner Beitrag. Um halb dann die Wetteraussichten und 10 nach halb schauen wir, wer heute Geburtstag hat. Musikalischerseits der stete Wechsel von deutsch in nicht deutsch gesungenem Lied gut. Und dazwischen die aktuelle Uhrzeit. 6 Uhr und 8 Minuten haben wir es. 8 Minuten nach 6. Nach den Four Seasons in Englisch mit Ragdoll hören wir Benny, wenn deine Süße einmal sauer ist. Das ist eine deutsche Cover-Variante vom Racy-Song Lay Your Love on Me. Flotte Nummer zum Wachwerden. Ich begrüße euch aufs Herzliche und freue mich, die nächsten 2 Stunden und gut 50 Minuten euer Gastgeber zu sein.

0: Racy lay all. Lay you love on me, sowas. Genau, im Englischen. Und hier in der deutschen Fassung mit Benny, wenn deine Süße einmal sauer ist. Shake and Stevens habe ich sehr gerne übergraben. Manchmal täglich, ja? Macht nichts. Dafür immer mit einem anderen Titel, ne? Heute Tell Me hören wir von ihm, ja? Relativ selten im Radio gespielt, die Nummer. Aber hört sich dennoch nicht unflott an. Das Ganze um 6 Uhr und 12 Minuten, 3 Minuten vor Viertel 7.
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0: Shaken Stevens mit einem relativ selten gespielten Titel, Tell Me, aber deutlich seine Masche von damals. Urban erkennt ihn natürlich sofort an der Stimme, ne? Denke ich mal. Auch nicht Fans, ja, wie ihr vielleicht. 6:15 haben wir es genau, 6:45 oder auch 6:15 genannt. Der Titel Abraham, ja, vom Trödler Abraham, der ist durchaus bekannt vom Wolfgang, ja, Wolfgang Hofer, der hat den Titel geschrieben. Und es gibt aber auch eine Variante von Bill Ramsey eingesungen. Ja? Die hören wir uns jetzt mal an. Da ist er nämlich gleich. In wenigen Sekunden geht's los.
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0: Unter dem Künstlernamen Wolfgang wurde der Titel gesungen, am bekanntesten, denke ich mal, ne? Hier Bill Ramsey in der Variante. Und es gibt sogar noch eine Variante von Gus Backus, ja? Auch der hat sich dem Titel angenommen. Hier eben die vom Bill. Wir haben es 6 Uhr und 20 Minuten, ganz genau 10 Minuten vor 6:30. Wie immer zu dieser Zeit gibt es den kleinen Beitrag. Und dann hören wir die Rockröhre Susi Quadro mit dem Titel The Race is On. Ein Mitarbeiter des Landratsamts Torgau hat im betrunkenen Zustand Autos geblitzt. Wie ein Sprecher am Mittwoch auf AP-Anfrage mitteilte, ist der Vorfall im August passiert. Der Mitarbeiter sei während dieser Zeit in seinem Dienstwagen im Landkreis Torgau-Orschatz unterwegs gewesen, um zu schnell fahrende Autos zu kontrollieren. Der Sprecher bestätigte einen Bericht der in Dresden erscheinenden Morgenpost, wonach der Mitarbeiter dabei ertappt wurde, wie er einen Autofahrer in Orschatz blitzte, obwohl dieser eine Tempo-30-Zone im Stadtgebiet vorschriftsmäßig befuhr. Als der Betroffene anhielt, um den Angestellten des Landratsamtes auf seinen Fehler aufmerksam zu machen, bemerkte er bei diesem eine Alkoholfahne. Nach Angaben des Blattes hatte der Mitarbeiter 2,02 Promille im Blut. Der zu Unrecht geblitzte Autofahrer meldete den Vorfall schließlich der Polizei. Dem Angestellten wurde nach Sprecherangaben gekündigt.
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0: entspannte, leichte Rockmusik mit der Rockhörer Susi Quarto. The Race is on um 6 Uhr und 26 Minuten, 4 Minuten vor halb 7 in der Zwischenzeit schon. Die beiden Brüder hier, wie heißen sie doch, Dings da hier? Wildecker Herzboom, ne? Die sind durchaus ein Begriff. Nein, keine Panik, die spiele ich jetzt nicht. Oder doch? Ja doch, einen Titel von denen schon, ne? Kennen wir die beiden? Die haben sie ja getrennt, wa? Ich glaube, ja, die haben sie getrennt. Der Titel Herzilein ist durchaus ihr berühmtester Titel und den hören wir uns jetzt an von Rudolf Rock und die Schocker, ja? Hört sich natürlich dann deutlichst anders an und hat mit der weichen, vorsichtigen, zarten Volksmusik nichts mehr zu tun, ne? Aber hört selbst.
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0: Herzlein, du musst nicht traurig sein. Also das hat wirklich nicht mehr mit Volksmusik zu tun, ne? Das ist natürlich, wie man hört, eher rocklastig zu verstehen oder aus dem Genre rocklastig. Aber der Titel selber, wissen wir, kennen wir. Ist, denke ich mal, der berühmteste von den Wildecker Herzbuben, Herzlein. 6:30 Uhr, ganz genau 6:30 haben wir es jetzt in der Zwischenzeit. Jetzt gibt's die Wetteraussichten und ein paar Verbrauchertipps, wie immer, schließen sich an. Dann Air Supply und Even the Nights Are Better. Wie sich das anhört, hören wir gleich nach dem Wetter.
1: Mit KI-Support. Klar bis leicht bewölkt ist es heute und es bleibt erstmal trocken. Später wird das ein richtig heißer Sommertag. Die Höchstwerte liegen zwischen 27 und 37 Grad, an der Küste ein Stückchen kühler. Morgen geht das ähnlich weiter, nur mit ein paar Wolken im Westen und es werden bis zu 38 Grad.

sehr ausdrucksstark und so ein bisschen Theatralik auch noch mit drin. Ne? Ja, mag ich ganz gerne, so ein bisschen kräftig, ausdrucksstarke, kräftig gesungene Musik. Ne? The Airplay, ohne The. Nur Airplay, Air Supply, so ist richtig. Air Supply, even the nights are better. 6:35 haben wir es, 5:07. Alma Cogan singt den berühmten Song Tennessee Waltz. 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

0: Auch noch berühmt ist von ihr, so fängt es immer an. Genau, Al McCogan und Tennessee Walt hier um 6 Uhr und gleich 38 Minuten sogar schon. 8 Minuten nach 6:30. Spielen wir noch ein und dann gucken wir mal, wer heute Geburtstag hat. Ferrari, ja, Frank Ferrari, auch richtig genannt, singt Gypsy Girl. Na bitte.
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Dann gucken wir mal, wer heute Geburtstag hat. Die deutsche Schauspielerin Heike Makatsch hat heute Geburtstag, wird 55 Jahre alt, 1971 geboren. Ebenfalls 55. Oh, die haben beide am selben Tag, guck an, am 13. August. Ja, guck an, Moritz Bleibtreu, der deutsche Schauspieler, der ist durchaus auch bekannt. Des Weiteren Erika Berger. Gut, die ist nicht mehr unter uns seit 2016. Hätte aber heute auch Geburtstag gehabt. Deutsche Fernsehmoderatorin, Autorin und Sexberaterin. Siehste, die stirbt und wir haben keinen Sex mehr. Oh nee, Gernot. Also, nee du. Fidel Castro, der kubanische Revolutionär und Politiker, ja, der hat tatsächlich zu meiner Jugendzeit das politische Leben geprägt. Und wer noch? Alfred Krupp, ja, von Bohlen und Halbach, ja, der deutsche Industrieller. Ihr wisst schon, Krupp, Thyssen, Dingsterbumster, ja, genau der. Der hätte heute auch Geburtstag gehabt, allerdings biologisch eigentlich nicht mehr möglich. 1907 ist er geboren. Haben wir noch wen? Na klar, der englische Filmregisseur und Filmproduzent Alfred Hitchcock, 1899 geboren. Ja, er verstarb 1980 im Alter von 80 Jahren. Ja, viele schöne Filme hat er uns, ja, oder haben wir ihm zu verdanken. Schöne Krimis mit Spannung ohne Ende. Dann gibt es hier noch ein paar SPD-Politiker, aber ihr wisst ja, die wollen die Brandmauer. Gut, die kriegen sie dann auch, die Brandmauer. Keine Erwähnung und keine Gratulation. Tut mir aber leid. Oh, Gernot. Wie immer, ganz schön kind, nicht wahr? Wir machen das wie im Buddelkasten. Der hat angefangen. Der hat zuerst mit Sand geschmissen. Haben sie auch. Sie wollten die Brandmauer, kriegen sie sie auch. Also keine Erwähnung von Brandmauer-Leuten. Trotzdem habe ich jetzt ja gar keinen gesagt, der musikalisch unterwegs ist. Und das mit Absicht. Mit Absicht. Ich möchte heute mal an einen erinnern, der hat erst am Sonntag Geburtstag, ja, also jetzt am kommenden Wochenende, am Sonntag hat er Geburtstag. Und zwar singt er einen Titel, den wir alle durchaus schon mal gehört haben. Ne? Ich fand den so richtig niedlich, ne? Der Babysitter Boogie, ne? Von Kerling Beringern als von Ralf Bendix und Klein Elisabeth. Den ziehen wir uns jetzt rein. Gratulieren tun wir aber nicht, denn er hat ja erst am Sonntag Geburtstag.

Haben sie auch schön abgemischt, ja? Das Baby ist auf der rechten Seite im Kopfhörer zu hören und der Ralf singt leicht linkslastig, ja? Die ersten Stereoversuche hätte ich beinahe gesagt. Von wann ist der Titel eigentlich? Irgendwann aus den 60ern? 61. 1961 ist das Ding rausgekommen und hier hörte ihr in den Titel eben in richtig schöner, sauber, top Qualität. Wie sich's gehört, ihr Lieben. 6 Uhr und 47 Minuten in der Zwischenzeit. 2 Minuten nach 6:45. Roger Whittaker singt in Englisch The Last Pharrell. Bitteschön. 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

0: entspannte Wachwertklänge, hätte ich beinahe gesagt, mit Roger Whittaker, The Last Pharrell. Wir haben noch eine kleine, so eine süße Schmuse nochmal im Deutschen. Im Original ist der von Umberto Tozzi, Italiano-Musik. Wir hören die deutsche Fassung mit Howard Carpendale vom legendären Song Ti Amo. 6 Uhr und 52 Minuten, 8 Minuten vor 7. Alle, die jetzt los müssen auf Malore, wünsche ich einen schönen Donnerstag. Wir hören uns dann morgen zum Start ins Wochenende wieder. Bis später, ihr Lieben. Alle anderen schön dranbleiben und Howard Carpendale zuhören.
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Du Tozzi sang diesen hervorragenden Song in Italienisch und hier die deutsche Fassung mit Howard Carpendale. Ihr Lieben, die erste Stunde ist durch. Wir haben es jetzt 6 Uhr und 56 Minuten, 4 Minuten vor 7. Gleich gibt es die Nachrichten, damit ihr richtig gut informiert in den Tag kommt. Ein Wetterbericht, ne? Ja, der mit KI-Support. Ich weiß nicht, was ich da machen soll. Ist natürlich auch gar nicht so schwer, so einfach, eine andere Redaktion zu finden, ja. Und die wollen dann immer Unmengen an Geld, ja, die Nachrichten, Sport- und Wetterberichtsgeschichte. Mal sehen, aber irgendwas müssen wir längerfristig da verändern. Also so schön hört sich das ja tatsächlich nicht an, wie wir in den letzten Wochen hören. Na gut, egal, bis ran an die Nachrichten gibt's noch Man Without Hats und The Safety Dance. Und wir hören uns dann nach 7 Uhr wieder. Ich würde mich freuen, wenn ihr dranbleibt. Bis gleich, ihr Lieben!

0: die Zeit. Es ist 7 Uhr. 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
2: Im Studio Holger Dilk. Schönen guten Morgen. Was tun, um auf Hitze, Trockenheit und Niedrigwasser zu reagieren? Darüber wird in der Politik gerade heftig diskutiert. Bei einer neuen Bertelsmann-Studie kam raus, die Mehrheit der Deutschen steht weiter hinter dem Klimaschutz. Mehr von Tom Husse.
3: Über die Hälfte ist dafür, dass der Staat mehr Geld für den Klimaschutz in die Hand nimmt, vor allem in den Bereichen Energie und Verkehr. Die Studie zeigt aber auch, die Zustimmung und das Vertrauen in die Klimapolitik der Bundesregierung nehmen etwas ab. Viele sorgen sich um ihre finanzielle Situation und dass der Klimaschutz der Wirtschaft schaden könnte. Umweltminister Schneider sieht das anders. Im Gegenteil, jeder Hitzetag wirke sich negativ auf die Wirtschaftsleistung aus, so Schneider.
2: Das Niedrigwasser in Deutschlands Flüssen macht den Binnenschiffern aktuell große Sorgen. Der Bundesverband der deutschen Binnenschifffahrt hat jetzt einen 3-Punkte-Plan zum Gegensteuern vorgelegt. Colin Mock.
4: BDB-Chef Schwan fordert in der Rheinischen Post unter anderem, dass die Förderung für niedrigwasseroptimierte Schiffe auch nächstes Jahr fortgesetzt wird. Gleichzeitig sollten die Fahrrinnen an Mittel- und Niederrhein aber auch schneller ausgebaut werden. Und der dritte Punkt, das Wasser im Rhein soll stärker gestaut werden können. Laut Schwan gehe es zudem nicht nur um die Schifffahrt, auch die Natur im Fluss stoße durch Niedrigwasser an ihre Grenzen.
2: Auch die Kommunen schlagen wegen der Hitzewelle Alarm. Der Deutsche Städte- und Gemeindebund fordert einen besseren Hitzeschutz, unter anderem für Krankenhäuser und Altenheime. Präsident Spiegler sagte der Rheinischen Post, man sehe einen Investitionsbedarf von schätzungsweise 20 Milliarden Euro. In den USA muss sich der Facebook-Mutterkonzern Meta erstmals vor einem Bundesgericht wegen Social-Media-Sucht verantworten. 4 Bundesstaaten haben geklagt. Sie verlangen massive Beschränkungen und fordern eine Strafe in Höhe von 1,2 Billionen Euro. Das ist so viel wie der Börsenwert von Meta. Millionen Menschen in Europa haben die Sonnenfinsternis bestaunt. Hier bei uns war die Sonne nicht ganz verdeckt, aber zu einem großen Teil. Etwa in Nordspanien haben die Menschen eine totale Sonnenfinsternis gesehen. Dementsprechend gab es in einigen sonst eher verschlafenen Orten einen Besucheransturm. Johannes Liebmann aus Elmshorn hat bei der Schwimmeuropameisterschaft in Paris Gold über 800 Meter Freistil geholt. Der 19-Jährige, der inzwischen in Magdeburg trainiert, schwamm Europarekord. Hinter Liebmann holte Sven Schwarz aus Hannover Silber.
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5: Mit KI-Support. Sonnig ist es heute Morgen, meistens mit blauem Himmel. Nur im Nordosten sind ab und zu ein paar Wolken dabei. Und dann wird's im Lauf des Tages richtig heiß. Die Höchstwerte liegen bei 27 bis 37 Grad. An der Küste nicht ganz so heftig. Morgen bleibt's weiter sonnig und trocken. Dazu werden es bis 38 Grad.

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0: Sandra, Hey Little Girl, war der Opener der zweiten Stunde meiner Sendung.
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0: Donnerstag ist heute. Donnerstag, der 13. August 2026. Ihr hört die Sendung Der Morgen mit Gernot. Das ist die Sendung, die es montags bis freitags von 6 bis 9 Uhr live gibt und unlive in der Nacht von 3 bis 6 Uhr ran. Immer die Wiederholung vom Vortag. Meine Sendestunden, also die drei, sind jeweils aber gleich strukturiert. Zur vollen Stunde hört man dann Nachrichten, Sport und Wetterbericht. In der 20. Sendeminute ein kleiner Beitrag. Und um halb circa den Wetterbericht. 10 nach halb dann die Schau, die Vorausschau. Oder zumindest gucken wir mal, wer heute dann da Geburtstag hat. Musikalischerseits, wie immer, der stete Wechsel von Deutsch in nicht deutsch gesungenem Kulturgut, Liedgut, ja, auch genannt. Und dazwischen, na klar, die aktuelle Uhrzeit. 7 Uhr und 8 Minuten haben wir es. 8 Minuten nach 7. Und nach Sandra mit Hey Little Girl in Englisch haben wir was Deutsches. Mike Krüger singt Wenn ein Schnitt daneben geht. Die Melodie ist durchaus bekannt. Sie ist nämlich die Melodie von Julio Iglesias, seinem Song Wenn ein Schiff vorüberfährt. Naja, und dass er da eine Comic-Variante draus gemacht hat, ist ja wohl klar, ne? Schön, dass ihr da seid. Moin, moin. Und los geht's mit Mike.

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1: Den Applaus hat er sich verdient. Ja, Mike Krüger, wenn ein Schnitt daneben geht. Wie immer, ja, mit Augenzwinkern ist seine Musik tatsächlich zu nehmen, ihr Lieben. Wir haben 7 Uhr und 10 Minuten, 10 nach 7. In der Zwischenzeit Amanda Lear spielt oder singt jetzt vielmehr schöne Disco-Mocke mit dem Song Follow Me. Ne, bitteschön.
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0: Amanda, Lia und Follow of Me hier in meiner Sendung Der Morgen mit Gernot. 7:15 in der Zwischenzeit, genau 7:45 oder auch 7:15 genannt. Ihr Lieben, die Nummer Dingensbummens ist immer gehört, von Irene Cara, Flashdance, What a Feeling, ne? Kennen wir durchaus aus den 80ern. Schöne Nummer, hören wir uns jetzt nicht an, sondern die Melodie ja, aber Ramona singt das Ding in Deutsch, Flashdance, Tanz im Feuer, ja. Die Ramona, die da, die aus dem Dings da, aus der Silver Convention von den drei Mädels, ne, da hat sie auch gesungen. Und Solo auch, lieber dich und kein Geld als alleine auf der Welt und alles sowas, ne. Aber hier singt sie mal die deutsche Cover-Variante vom Irene Cara Song, bitte.
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0: Ramona, Flashdance, What a Feeling, hätte ich beinahe gesagt. Nein, Irene Cara sagt das Ding in Englisch. Und hier eine deutsche Variante. Es gibt noch eine andere, fällt mir gerade ein. Die Angelika Milster, ne? Ich glaube, die singt das Ding auch noch in Deutsch. Ne? Aber hier in der Variante von Ramona. 7:20 Uhr haben wir es, genau 10 Minuten vor 7:30. Jetzt gibt's den versprochenen Beitrag, wie immer. Und dann Lene, heißt die Lene oder Line oder Leni? Oh, weia, die mit ihrem Englischen immer. Also stehen tut hier Lene, aber ich denke mal, so wird die nicht genannt. So wird die nicht ausgesprochen. Das ist ja ein Künstlername, der hat bestimmt noch in irgendeiner Form eine andere Ausdrucksweise. Ich kann das ja mal hier dem Google-Übersetzer geben. Also stehen tut hier Lene Merlin und sitten down here. Hören wir. Ich kann ja mal, während der Titel hier läuft, mal gucken, wie das ausgesprochen wird. Aber das hat nichts zu sagen, weil wenn man diese Sachen aus dem Englischen einfach ins Deutsche übersetzt, das ist nicht die originale Ausspruchsweise, wie der Künstler selber genannt werden möchte. Zum Beispiel bei B.A. bzw. B.A. Robinson. Ne? Von wegen, das wäre ja dann B.A. Robinson. Ja, so will er aber nicht genannt werden. Er möchte Bar Robinson genannt werden. Siehst du, könnte hier ja auch sein, ne? Hätte Fahrradkette. Tja, Gernot, das haben wir jetzt davon. Gut, dann sage ich nur, sitting down here. Na bitte.
1: Auf der Rückfahrt vom Urlaub hat ein Ehepaar den 10-jährigen Enkel auf einem Autobahnparkplatz an der A3 im Spessart vergessen. Nach Angaben der Polizei wurde der Junge von Mitarbeitern der Autobahnmeisterei gefunden. Wie sich nach einem Anruf bei den Eltern in Frankfurt herausstellte, befanden sich die Großeltern nach einem Kroatienurlaub auf der Rückreise nach Hessen. Erst in Frankfurt hatte der Opa das Fehlen des Enkels bemerkt.
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0: sitting down here. Und tatsächlich Lene Marlin oder Marlin für mehr, ne? Also, ach, die Engländer immer. Warum können sie nicht die Buchstaben, die Lateinischen, so aussprechen, wie sie dastehen? Nee, da muss es eine Sonderaussprache geben. Und bei den Amis ist es noch viel schlimmer. Die reden die lateinischen Buchstaben dann aus, als wenn sie 10 von Kaugummi im Mund haben. Na ja, du gut, so ist es halt, ne? 7 Uhr und 26 Minuten haben wir es, 4 Minuten vor 7:30 in der Zwischenzeit. Jetzt gibt's ein schönes Medley, das sich dann nennt Die großen deutschen Stars Volumen 2. Die großen deutschen Stars. Ja, so nennt sich das. Was soll ich machen? Das ist einfach so.
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0: Die großen deutschen Stars Volumen 2. Ja, es gibt noch ein Volumen 1, das habe ich auch. Aber wie viel Volumen es dann letztlich gibt, das weiß ich nicht. Ne? Ich kann ja nicht alles wissen. Aber ich werde mich mal darum kümmern, denn ich finde es gar nicht so schlecht aneinandergereiht. Ja, ist nicht echt, habe ich selbst gehört. Ne? Aber es hörte sich melodisch an, kann man gelten lassen. Wir haben 7 Uhr und 31 Minuten in der Zwischenzeit. Eine Minute nach 7:30 und nach Halbzeit meiner kompletten Sendung. Der Morgen mit Gernot. Wir hören jetzt das Wetter und ein paar Verbrauchertipps. Und dann gibt's ein bisschen Sehnsucht oder Sehen oder Gucken vielmehr in Richtung Frieden. Looking for Freedom mit David Hasselhoff. Aber erst das Wetter.
1: Mit KI-Support. Sonnig ist es heute Morgen, meistens mit blauem Himmel. Nur im Nordosten sind ab und zu ein paar Wolken dabei. Und dann wird's im Lauf des Tages richtig heiß. Die Höchstwerte liegen bei 27 bis 37 Grad. An der Küste nicht ganz so heftig. Morgen bleibt's weiter sonnig und trocken. Dazu werden es bis 38 Grad.

0: Mark Seberg hat das Ding im Original gesungen und ein bisschen später dann der David Hasselhoff Looking for Freedom. 7:36 in der Zwischenzeit, 6 Minuten nach 7:30 haben wir es. Tahiti Tamores, ja, mit Winnie Winnie hören wir jetzt. Dahinter versteckt sich unter anderem die Manuela, die singt nämlich da mit.
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0: Taita. Tahiti, Entschuldigung, Tahiti, Tamores und Winnie Winnie hörten wir. Einen schnucklichen Song habe ich noch und dann gucken wir mal auf die Geburtstagskinder des Tages. 7 Uhr und 38 Minuten, 8 Minuten nach halb 8 haben wir's. Kylie Minogue, The Locomotion, schön gemopst von Little Eve, aber hört sich ganz gut an, ne? Kann man gelten lassen. Bitteschön.
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0: Heike Makatsch hat heute Geburtstag am 13. August 1971. Ist sie geboren, wird heute 55 Jahre alt. Ja. Moritz Bleibtreu hat mit ihr zusammen und zwar sogar im selben Jahr Geburtstag, ebenfalls 55 Jahre im Jahr 71 Geburtstag. Und geboren worden, ne? Deutscher Schauspieler, kennen wir, beide recht bekannt. Des Weiteren hat heute Geburtstag, oder hätte viel mehr Geburtstag gehabt, die Erika Berger, ja? Deutsche Fernsehmoderatorin, Autorin und Sexberaterin. Siehste, seitdem haben die Deutschen keinen Sex mehr, weil sie 2016 im Alter von 76 Jahren verstorben ist. Trotzdem hätte sie heute Geburtstag gehabt. Fidel Castro, der kubanische Revolutionär und Politiker, ja, der prägte zu meiner Jugendzeit tatsächlich das politische Bild und war der Chef von Kuba. Weiter ist noch zu erwähnen, zum Beispiel Alfred Krupp. Ja, ihr wisst schon, Kruppstahl, genau. Der hätte heute auch Geburtstag gehabt, 1907 geboren, ist 1967 im Alter von 59 Jahren verstorben. Und noch einer ist erwähnenswert, der englische Filmregisseur und Filmproduzent Alfred Hitchcock, 1899 geboren, ebenfalls am 13. August und ist 1980 im Alter von guten 80 Jahren verstorben. Wir kennen ja durchaus viele seiner Krimis. Dann gibt es noch ein paar SPD-Politiker, aber die wollen Brandmauer, kriegen sie gut. Brandmauer heißt keine Erwähnung, keine Gratulation. Tut mir leid, wenn ihr nicht wollt. Mir ist es egal, dann ist es eben so. Wen wollen wir jetzt singen lassen? Kann ich euch sagen, am Sonntag, jetzt kommenden Sonntag, hat eine ganz bekannte Eckgröße Geburtstag. Der Ralf Bendix. Ja, Ralf Bendix vom Babysitter. Song, ja, kennt der Boogie-Song, der Ding? Ja, klar. Little und sowas alles, ne? Der Ralf Bendix heißt mit bürgerlichen Namen eigentlich Karl-Heinz Schwab, ja, 1924 geboren, 2014 mit 90 Jahren in der Schweiz von uns gegangen. Und hier mal eine kleine Information, das Original von dem Babysitter Boogie wurde im Januar 1961 in den USA von Buzz Clifford veröffentlicht und erhielt von Joachim Rehling einen deutschen Text. Selbst die Babystimmen wurden neu aufgenommen. Klein Elisabeth war die Tochter des Elektrola-Produzenten Hans Bertram. Den hören wir jetzt nicht. Ich ziehe mal nächste Stunde vielleicht mit rein. Jetzt hören wir erstmal was ganz anderes. Was Frivoles. Ich sag's euch. Ralf Bendix singt Striptease, Susi. Ich kann euch nicht sagen, was da jetzt bei rauskommt. Hoffentlich ist es jugendfrei, ne? Oder ich muss den Titel dann abbrechen, wenn Schmutzausdrücke kommen. Aber ich kann mir nicht vorstellen, dass der Bendix tatsächlich im Jahr, wann hat er das aufgenommen, 62 irgendwelche komischen Ausdrücke da reingemacht hätte, die heute also dazu führen würden, dass dann praktisch ich eine Zensur kriege. Hier, so eine Zensur wie diese hier.
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0: Ich hoffe es nicht. Ralf Bendix, Striptease, Susi.
3: Meine Damen und Herren, ich habe ein sehr seltsames Problem. Ich bin mit einer Striptease-Tänzerin verheiratet. Kommt sie nachts spät heim von einer Striptease-Show, dann hab ich nicht viel von meiner Frau. Sie lebt so sehr für ihren Job, bei Tag und auch bei Nacht, dass sie sogar vorm Schlafengehen ihr Striptease-Solo macht. Zunächst natürlich schlummer ich, doch wird das Licht dann schummerig, schau ich aus meiner Eier ihr zu und denk, oh weia! Sie steht vor dem Radio und wackelt süß mit dem. Oho, ich bin der Mann der Striptease Susi. Langsam geht sie in die Knie, ich richt mich auf, so wach wie nie. Ich bin der Mann der Striptease Susi. 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

0: Ich war die ganze Zeit mit der Maus drauf, stopp oder so zu machen, dann liegt das der da. Aber halt, also 1962 war das noch nicht ganz so schlimm, dachte ich mir. Nun gut, jetzt wissen wir jedenfalls, wenn man mit einer Striptease-Tänzerin zusammen ist, dann hat man viel Spaß am Abend beim Zu-Bett-Gehen. Striptease Susi Ralf Bendix, der hat am Sonntag, oder hätte vielmehr am Sonntag, Geburtstag. 6:49, 4 Minuten nach 7:45 in der Zwischenzeit. Bill Medley und Jennifer Warne singen The Time of My Life. Na bitte.
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0: Bill Medley und Jennifer Warnes, The Time of My Life. Schöne Mucke aus den 80ern. Wir haben es 7:55, 5 Minuten vor 8 schon. Mein lieber Mann, ist ja die zweite Stunde auch um. Guck mal eine an, das ist doch schön, ne? Einen schönen Ossi-Titel habe ich noch mit Michael Barakowski, ja? Zeit, die nie vergeht. 7:55, 5 Minuten vor den Nachrichten. Ich würde mich freuen, wenn wir uns in der dritten und letzten Stunde auch noch hören würden, ja? Dann dranbleiben. Bis gleich, ihr Lieben.
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2: Im Studio Holger Dilk. Schönen guten Morgen. Hitze, Trockenheit und Niedrigwasser sorgen in Deutschland gerade für große Probleme. Und in den kommenden Jahren wird es nicht besser. Viele Deutsche fordern deshalb auch weiterhin einen besseren Klimaschutz. Bei einer Bertelsmann-Umfrage hat das mehr als die Hälfte gesagt. Bertelsmann-Expertin Anne Meisig sagt aber auch:
3: Im Moment hemmen noch viel zu oft finanzielle Hürden den Umstieg vieler BürgerInnen auf klimafreundliche Alternativen. Zum Beispiel bei der Wärmeversorgung. Auch Preise und verbindliche Vorgaben sind zentral, um die Klimapolitik zu gestalten. Sie dürfen allerdings nicht zur übermäßigen Belastung führen und sollten daher durch gezielte Förderung und Entlastung begleitet werden.
2: Der heftige Streit über die Teilnahme Israels am ESC hat jetzt Folgen. In Zukunft dürfen Länder im Kriegszustand den Songwettbewerb nicht mehr ausrichten. Tim Britztrup.
4: Israel war zuletzt zweimal auf Platz 2 gelandet und damit nur knapp an der automatischen Berechtigung vorbeigeschrammt, den Wettbewerb ausrichten zu dürfen. Das ist nach den neuen Regeln der Europäischen Rundfunkunion jetzt nicht mehr möglich. Fraglich ist, ob das ausreicht, um den Streit zu schlichten. 5 Länder hatten den ESC in Wien zuletzt boykottiert, weil Israel dabei war, darunter die Niederlande, Spanien und Rekordsieger Irland.
2: Beim Arzt sprechen viele Menschen nicht über alles, was sie belastet. Eine Barmer-Umfrage zeigt, gut, jeder 5. hat schon einmal etwas aus Scham oder Misstrauen verschwiegen. Schwer fallen Gespräche über Partnerschaft, sexuelle Probleme oder häusliche Gewalt. In den USA muss sich der Facebook-Mutterkonzern Meta erstmals vor einem Bundesgericht wegen Social-Media-Sucht verantworten. 4 Bundesstaaten haben geklagt. Sie verlangen massive Beschränkungen und fordern eine Strafe in Höhe von 1,2 Billionen Euro. Das ist so viel wie der Börsenwert von Meta. Millionen Menschen haben sich hier bei uns und in anderen Teilen Europas die Sonnenfinsternis angeschaut. Etwa auf Mallorca ist die Sonne für ein paar Sekunden sogar komplett verschwunden. Viele Touristen sind extra dafür angereist. Bei uns gibt es die nächste totale Sonnenfinsternis, übrigens im Jahr 2081. Johannes Liebmann aus Elmshorn hat bei der Schwimm-Europameisterschaft in Paris Gold über 800 Meter Freistil geholt. Der 19-Jährige, der inzwischen in Magdeburg trainiert, schwamm Europarekord. Hinter Liebmann holte Sven Schwarz aus Hannover Silber.
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5: Mit KI-Support. Sonnig ist es heute Morgen, meistens mit blauem Himmel. Nur im Nordosten sind ab und zu ein paar Wolken dabei. Und dann wird's im Lauf des Tages richtig heiß. Die Höchstwerte liegen bei 27 bis 37 Grad. An der Küste nicht ganz so heftig. Morgen bleibt's weiter sonnig und trocken. Dazu werden es bis 38 Grad.

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0: Live. Auch das wissen ja viele meiner Zuhörer schon, gibt's die in der Nacht von 3 bis 6 Uhr immer als Wiederholungssendung vom Vortag. Zur vollen Stunde Nachrichten, Sport und Wetterbericht kompakt, wie es üblich ist im Radio. Ne? In der 20. Sendeminute dann ein kleiner Beitrag um 1:30. Da gibt's dann den Wetterbericht mit in Zuhilfenahme der Daten vom Wetterfrosch Kurt aus Berlin-Tegel. Und 10:50 gucken wir mal, wer heute Geburtstag hat. Musikalischerseits wie immer der stete Wechsel von deutsch in nicht deutsch gesungenem Liedgut. Von deutsch, nicht deutsch gesungenem Liedgut, so wollte ich sagen. Und dazwischen, na klar, in der Morgensendung die aktuelle Uhrzeit, wie eben gesagt. Wir hören jetzt eine schöne Nummer, ja, da muss ein bisschen schmunzeln, ein kleines bisschen schmunzeln ist angesagt. Und zwar die Lollipops und die singen einen Titel, Grüner wird's nicht, heißt der Text. Ja, die Musik ist vielleicht an der Stelle gar nicht so entscheidend, aber der Text ist lustig, ne? The Crystals haben das Ding in Englisch gesungen, die Beach Boys auch. Ten Hey, Kiss It Me, ne? Und hier die deutsche Cover-Variante mit einem neckigen deutschen Text. Schön, dass ihr da seid, ihr Lieben. Ich stelle mich nochmal vor und dann singen die Lollipops.
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Siehste, geht doch, ne? So wenigstens ein Grund, ne? Wenn es rot ist, dann mal. Kann man komische Sachen machen und grüner wird's nicht, ist die Aufforderung vom Beifahrer, ne, dass es losgeht. Genau so ist es, die Lollipops. Ihr Lieben, wir haben es 8 Uhr und 12 Minuten. Ja, gleich, paar Sekündchen fehlen noch, 3 Minuten vor 8:45. Die Turtles sind mal wieder zu hören bei mir, die Enten mit...

0: The Turtles und Eleanor hier in der Sendung Der Morgen mit Gernot und das Ganze um gleich Viertel. Jetzt fehlen wirklich noch ein paar Sekündchen, bevor es Viertel 9 ist oder auch 8.15 Uhr genannt. Ja, oder Viertel nach 8 von mir aus auch so. Ihr Lieben, den Titel Hello Mary Lou, den haben ja viele gesungen. Ne? Im Original ist er von Ricky Nelson oder Rick Nelson, wie er liebevoll genannt wird von seinen Fans. Wir hören jetzt mal eine Variante von René Collo, der ist eigentlich aus der Opern- und Operettenrichtung bekannt. Aber er hat eine Zeit lang auch deutschen Schlager gesungen und unter anderem diesen schnuckligen Song. René Collo und Hello Mary Lou. Hören wir gleich in wenigen Sekunden.
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0: singen kann er, das muss man ihm lassen. Ne? Und wie gesagt, er ist dann später in die Operette, beziehungsweise in die Oper, in die Gesangsecke dort gegangen und richtig erfolgreich gewesen, wie wir ja wissen. René Koller und Hello Mary Lou. Ihr Lieben, wenn ihr Kritiken habt an meiner Sendung, könnt ihr die gerne tätigen. Und zwar an die Telefonnummer 0170 18 16 616. Ne? Wenn es geht, natürlich Anrufe nach 9 Uhr, nicht während der Live-Sendung, wäre ein bisschen komisch, ne? Ist dann schlecht, ne? Ich würde auch da den Regler hochschieben. Da bin ich eiskalt. Dann seid ihr richtig live gleich über den Sender zu hören. Ist der böse, der Gerl? Und ja, ja, manchmal ist er das tatsächlich, ne? Ansonsten für WhatsApp oder SMSen, beziehungsweise, ja, Kritiken könnt ihr, keine Musikwünsche, ne? Das ist keine Wunschsendung. Wie wir wissen, keine Musikwunschsendung, sondern, wenn da also irgendwelche Sachen sind, die euch auf dem Magen liegen, die ihr gerne loswerden wollt, könnt ihr das gerne tun. Ihr Lieben, jetzt ist es gleich 10:50, 8 Uhr und 20 Minuten. Wir hören jetzt den Beitrag, den kleinen, und dann gibt's Alvin Stardust, I Won't Run Away. Bitte.
1: Uno, due, tre.
2: Hamster die Toilette hinuntergespült. Das Flugzeug hebt bald ab, doch ihr Zwerghamster darf nicht an Bord. Aus Verzweiflung hat eine Studentin am Flughafen der Stadt Baltimore das Tier die Toilette hinuntergespült. Der Studentin wurde telefonisch irrtümlich gesagt, sie könne das Tier mit an Bord nehmen. Vor dem Flug hat sie verzweifelt nach einer Lösung für ihr Tier gesucht. Ein Versuch war, etwa ein Auto zu mieten, sei aber fehlgeschlagen. Die Studentin sagte, ein Mitarbeiter der Fluggesellschaft habe ihr vorgeschlagen, den Zwerghamster entweder im Freien auszusetzen oder die Toilette hinunterzuspülen.

0: Den habe ich gerne im Programm. Mit reichlich Liedern, wie wir ja wissen. Da. Nicht nur diesen hier, I Want to Run Away. Mit dem alten Rock'n'Roller Alvin Stardust. Wir haben es 8 Uhr und 24 Minuten. 6 Minuten trennen uns vor der halb 9 Marke. Der nächste Künstler ist schon wieder in den Schlagzeilen mit positiven und negativen drinne. Ja, so kann man sich natürlich auch wieder in Erinnerung bringen und ein bisschen mehr Aufmerksamkeit der Presse abverlangen. Ne? Die Rede ist von Peter Maffay. Was wird da alles wieder geschrieben? Ja, die böse AfD und Disney und wir sind alle offen und was der da alles erzählt. Oh nee. Warum bleibt denn nicht einfach die Künstler generell? Man muss ja einfach mal sagen, warum bleiben diese Künstler nicht bei dem, wo sie für geliebt werden, ne? Wo sie auch für richtig Anerkennung haben, nämlich für ihre musikalischen Darbietungen, für die Unterhaltsamkeit. Warum müssen Sänger und Sängerinnen unbedingt denn irgendwelchen politischen Müllfug von sich geben? Egal in welche Richtung, ob nun links oder rechts, warum machen die das? Die Antwort ist ganz einfach, um Fans zu verlieren. Das kann passieren, ne? Haben wir ja erlebt, des Öfteren, ne? Mit zum Beispiel Inka Bause, ne? Die hatte sich da negativ geäußert, zum Beispiel über die AfD. Zack, musste sie im Osten die Konzerte alle absagen, weil keiner mehr hingegangen ist zu den Konzerten und die Karten zurückgegeben haben. Aha, siehste, vorher überlegen. Einfach vorher überlegen, was man so von sich gibt. Gott, ich lasse ihn jetzt trotzdem singen und schüttel nur den Kopf dabei. Peter, Schuster, bleib bei deinen Leisten, heißt der Spruch. Das hättest du auch machen sollen. Samstagabend in unserer Straße.
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1: Peter Maffay, Samstagabend in unserer Straße um 8:30 Uhr. Ganz genau 8:30 haben wir es jetzt. Hören wir gleich die Wetterinformationen mit mir persönlich beziehungsweise mit den Daten vom Wetterfrosch Kurt aus Berlin-Tegel. Danach gibt es ein paar Verbrauchertipps und dann Chicory-Tipp mit Son of My Father. Zunächst gucken wir mal auf die vom Kurt bereitgestellten Daten. Der macht das immer ganz neckig. Und zwar sendet er mir, lass mal gucken hier, eine Tasse Kaffee. Ach Kurt, das ist aber lieb. Wunderbar, wunderbar. Ja, so, nun gucken wir mal. Also, in alphabetischer Reihenfolge die 16 Landeshauptstädte unserer 16 Bundesländer. Und die sind alle sonnig, außer in Kiel. Da ist es wechselnd bewölkt. Also, lassen wir das sonnig weg. Ich sag's bei Kiel nur nochmal an, dass es da nicht sonnig ist derzeit. Ne? Berlin 17 Grad, in Bremen 17 Grad, Dresden 15 Grad, Düsseldorf 17 Grad, Erfurt 13 Grad, in Hamburg 16 Grad, Hannover 15 Grad und hier kommt die Ausnahme, wo nicht sonnig ist, sondern wechselnd bewölkt, Kiel bei 16 Grad. Und alle jetzt weiter mit purer Sonne, Magdeburg 17 Grad, in Mainz 21 Grad, München 18 Grad, Potsdam 17 Grad, Saarbrücken 21 Grad, Schwerin 16 Grad, Stuttgart 18 Grad, Wiesbaden 20 Grad. Danke Kurt dafür und das Wetter selber schickt er mir auch mit dem Hinweis für Blinde, wenn also so wie ich, ne, denn wenn du das Handy quer hältst, ne, dann wird das Wetter groß. Aha, ja, na schauen wir mal. Tatsächlich wird größer. Dann brauche ich keine Brille aufsetzen. Faul wie ich bin. Heute wird es in Deutschland überwiegend sonnig und heiß. Regional sind um 31 Grad zu erwarten. Im Westen und Südwesten teils bis 37 Grad. Der Trend ist, Freitag und Sonnabend wird es noch heißer. Am Wochenende kommen Schauer und Gewitter. Anschließend deutlich kühlere Temperaturen. Na, guck einer an. Danke, lieber Kurt, für die Wetterdaten. Wir hören uns morgen dann wieder zum Start ins Wochenende. Dir einen schönen Donnerstag und nun, wie alles angekündigt.
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0: Chicory-Tipp und Son of My Father. 8 Uhr und 36 Minuten haben wir es. 6 Minuten nach halb 9 in der Zwischenzeit schon. Possenspiel hören wir jetzt. Und die singen Sommer, Sonne, Sonnenbrand. Ah ja, guck an. Die sind aus der ehemaligen Bitteschön.
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0: Balaton. Radio von Robotron. Was sollen wir denn am Balaton? sowas muss jetzt mal kommen. Naja, zu den Nahezeiten haben die Jungs sich aber einfallen lassen mit den Texten. Da ging es nicht nur immer um Liebe, Herzschmerz und Küsschen hier und Küsschen da, sondern da waren auch recht neckig und lustige Texte zugegen. Possenspiel und Sommersonne, Sonnenbrand. Jetzt, ihr Lieben, um 8 Uhr und 39 Minuten, 9 Minuten nach 8:30 hören wir den einzigen Titel, wo der King of Rock'n'Roll ein bisschen Deutsch gesungen hat. Wo denn Hart heißt er, muss ich denn zum Städtler hinaus und dann gucken wir mal, wer heute Geburtstag hat.
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Heike Makatsch und Moritz bleibt treu. Tatsächlich im selben Jahr sogar Geburtstag. Guck einer an. Beide im Jahr 1971 werden heute beide 55 Jahre alt. Hier am 13. August. Des Weiteren haben wir Erika Berger, die deutsche Fernsehmoderatorin, Autorin und Sexberaterin. Guck an. 1939 geboren. Leider verstarb sie schon im Alter von 76 Jahren 2016. Dann der Revolutionär und Politiker und auch Staatsoberhaupt Fidel Castro, ja, hätte heute Geburtstag gehabt. War der Staatsoberhaupt? Moment, hier stimmt da was nicht. Nee, war er doch gar nicht. Oder doch? Nee, Quatsch, war er. Alles gut. Er ist 26 geboren, verstarb 2016 im Alter von 90 Jahren. Des Weiteren Werner Otto, ja, der Gründer des Otto-Versandhauses. Kennen wir, ne? Der hätte heute auch Geburtstag gehabt und ist aber im Alter von 102 Jahren, ne, 2011, verstorben. Guck einer an, das musst du hinbekommen. Alfred Krupp, ihr wisst schon, der Stahl-Dingster-Bumster, genau, der deutsche Industrielle, der hätte heute auch Geburtstag gehabt, 1907 geboren. Und der Krimi-Schreiber, hätte ich beinahe gesagt, englische Filmregisseur und Filmproduzent Alfred Hitchcock. 1980 ist er im Alter von 80 Jahren gestorben. Und wollen wir mal sagen, den Geburtstagssong, den singt aber heute jemand, der am Sonntag erst Geburtstag hätte. Und zwar der Ralf Bendix mit seinem bekanntesten Titel, den Babysitter Boogie. Genau. Und die kleine Elisabeth, ja, die war übrigens nicht seine Tochter, sondern, wie stand's hier? Warte, Onkel Gernot hatte das noch auf. Hier steht's. Ne? Das war die Tochter vom Elektroler-Produzenten Hans Bertram, ne? Die kleine, die war zu diesem Zeitpunkt genau im richtigen Alter. Hören wir uns jetzt an. Bitteschön.

0: Schöne Nummer, ne? Ja, immer wieder zum Schmunzeln anregend. Ralf Bendix, der am Sonntag Geburtstag hat, und der Babysitter Boogie. Wer hat noch am Sonntag Geburtstag? Sage ich euch, da habe ich ja keine Sendung, ne? Deswegen hole ich das mal so ein bisschen vor. Na klar, Madonna und Like a Virgin habe ich rausgesucht, kennen wir alles, da brauche ich gar nicht so viel erzählen von. Am 16. August 1958 geboren, die gute Madonna, und hier singt sie einen ihrer berühmtesten Songs.
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Madonna, Like a Virgin, am Sonntag hat sie Geburtstag. Da könnt ihr ihr gerne mehr oder über die Social Medien gratulieren, wenn ihr dann möchtet. Wir haben es 8:50, 10 Minuten vor 9. Einen Titel habe ich noch, bis ran an die Trennung. Ich wünsche euch einen tollen, tollen Donnerstag. Wir hören uns morgen früh ab 6 Uhr wieder, wenn es heißt Der Morgen mit Gernot. Dann zur Wochenendanfangsausgabe. Ja, das war ja ein schönes Wort. Ha, ja wieder doll kreiert. Die Pudis mit einem schönen Medley sind jetzt noch zu hören, etwas länger. Deswegen verabschiede ich mich schon ein bisschen früher. Ne? Wie immer, die zünftige Verabschiedung. Diener nach links, Diener nach rechts. Tschüss, tschüss, ihr Lieben. Macht's Schmugge. Euer Gernot aus dem sonnendurchfluteten, ohne Mondfinsternis, Märkisch-Oderland. Bis morgen früh um 6 und nun am Fenster das Medley. Von den Pudis mit vielen Titeln von anderen Künstlern.

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1: Und damit hallo und herzlich willkommen zur 1213. Ausgabe der Happy Days mit neuen Hits von gestern. Ja, in den nächsten zwei Stunden, da hören wir wieder Titel, die in genau dieser Kalenderwoche im Laufe der letzten rund 40 Jahre in die deutschen Singlecharts eingestiegen sind. Wir hören Titel, die sich nur den britischen Singlecharts platzieren konnten, sowie Nummer 1 Hits aus aller Herren Länder. Und wer ist da heute so alles dabei? Das verrät uns Ted.
2: Hallo, heute hören wir unter anderem neue Hits von Kim Wilde, Chris Rea und den Sportfreunden Stiller. Britische Hits von Randy Crawford, Haircut 100 und Modern Romance. Und Nummer 1 Hits aus Australien, Kanada und den USA.
1: Tja, und aus Dortmund, da kam die erste Formation heute zu uns. Das waren die Ace Cats. Wir hörten ihren ersten Verkaufshit in Deutschland und auch den größten. Der war 9. August des Jahres 1984. Und da handelte von Linda. Und weiter geht's mit Chris Rea. Von ihm hören wir auch seinen ersten Verkaufshit bei uns. Das war 9. August des Jahres 1984. Und hier ist der Hit, der heißt Touché d'Amour.

0: Dieser Herr, der hatte nur einen Hit in den deutschen Single Charts und genau den haben wir gerade gehört. Das war ein Neuzugang im August des Jahres 1991. Sein Name Julian Dawson, sein Hit How Can I Sleep Without You.
1: Julian Dawson war 37 Jahre alt, er stammt aus London in England. Er studierte zunächst bildende Kunst und wollte Maler werden. Er entschied sich dann aber für die Musik und war sehr viel in Deutschland aktiv. 1991 erschien sein fünftes Studioalbum Fragile as China. Hieraus stammt der Titel How Can I Sleep Without You. Sein einziger Hit in den deutschen Singlecharts, 1991 eine Nummer 53.

Das war der fünfte Hit in den deutschen Single Charts für Marc Anthony aus New York City. Der war neu im August des Jahres 2002 und er heißt I've Got You. Und jetzt das Duo mit dem Namen Boy, ein Neuzugang aus dem August des Jahres 2015, der Titel We Were Here. 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

Sie hat bis heute insgesamt 33 Hits in den deutschen Single-Charts. Davon war dies hier der 20. Und das war ein Neuzugang im August des Jahres 1990. Das war die große Kim Wilde. Und das war der Hit Can't Get Enough of Your Love. Dies hier ist Alexander O'Neill, sein vorletzter Hit bei uns. Der war dann im August des Jahres 93 und der heißt All That Matters to Me.

0: Es war der Nachfolger zu ihrem größten Erfolg in den deutschen Singlecharts. Ein Neuzugang aus dem August des Jahres 2006. Das waren die Sportfreunde Stiller und Eine Liebe, die nie endet.
1: Eine Liebe, die nie endet, stammt aus dem vierten Album der Sportfreunde Stiller, You Have to Win Zweikampf. Geschrieben haben ihn die Mitglieder der Band selbst. Es war ihr neunter Hit in den deutschen Charts und erreichte 2006 Platz 19.

Annabeth aus Kanada mit ihrem einzigen Verkaufshit in Deutschland. 9. August des Jahres 83, die Men Without Hats und der Safety Dance. Odyssey aus England, die Gruppe Bros, ihr sechster Hit. 9. August 89, der Hit ist Too Much.

Ein Herr aus Salt Lake City mit seinem sechsten Hit aus den deutschen Singlecharts. Der war noch im August des Jahres 2011. Das war Dante Thomas und Damage is Done. Und jetzt ein YouTuber aus Hamburg mit seinem ersten Hit. Der war noch im August 2018. Hier ist Leon Mascher und Copacabana. Spüre.

0: am 8.8. des Jahres 1988 ist dieser Hit hier eingestiegen in die deutschen Singlecharts. Der erste für die große Misha Paris und er heißt My One Temptation.
1: Misha Paris war 19 Jahre alt, sie stammt aus London in England und heißt eigentlich Michelle Wallen. My One Temptation war die erste Auskopplung aus ihrem Debütalbum So Good und wurde sofort ein großer Erfolg. Der Titel wurde vor den Kritikern sehr gelobt und erreichte die 7 der britischen und der kanadischen Charts. In Deutschland war es Mikas erster Hit und erreichte Platz 30.

Ein Herr aus Havanna auf Kuba mit seinem vierten Hit aus den deutschen Singlecharts. Der war noch im August des Jahres 1993. Das war John Secada und er ist One of a Kind. Und jetzt hat er erzählt bei uns für die große Donna Lewis. Der war neu im August des Jahres 98 und er heißt I Could Be The One.

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Dies hier ist die 1213. Ausgabe der Happy Days mit neuen Hits von gestern. Und an dieser Stelle des Programms hören wir Top 20 Hits aus dem Vereinigten Königreich, die es nie in die deutschen Verkaufscharts gebracht haben. Und los ging's heute mit dem vierten und für lange Zeit auch letzten Top 20 Hit in England für Randy Crawford. Neu im August des Jahres 81, ihre Version von Rainy Night in Georgia. Tja, dies hier ist die Band mit dem Namen Modern Romance mit ihrem ersten Hit. Auch der neu im August 81 heißt Everybody Salsa.

0: Das warst du mit dem Namen Dollar und das hier war ihr vierter Top 20 Hit der Single-Parade in England. Das war ein Neuzugang im August des Jahres 81 und es heißt Handheld in Black and White.
1: Dollar war ein Duo aus England. Es bestand aus dem Engländer David Venday und der Kanadierin Theresa Bazar. Sie lernten einander kennen, als sie bei der Popgruppe Guys and Dolls sangen. Danach blieben sie als Duo zusammen. Handheld in Black and White war die erste Auskopplung aus ihrem dritten und letzten Album, The Dollar Album. Der Titel erreichte 1981 die 19 der britischen Charts.

Das war eine Band, die begann ihre Karriere mit 4 Top-10-Hits in Folge in den Singlecharts in England. Dies hier war der 4. Und da war neu im August des Jahres 1982, das waren Haircut 100 und der Hit Nobody's Fool. Ja, und dann haben wir noch die Kids from Fame mit ihrem ersten Hit insgesamt. 9. August des Jahres 82, es singt Valerie Lansbury. Der Hit heißt High Fidelity.

Dies hier ist die Stelle des Programms, an der wir auf Spitzenreiter aus aller Herren Länder schauen. Und los ging's heute mit der Nummer 1 aus den USA. Und zwar für 4 Wochen im August des Jahres 1980 aus dem Film Xanadu. Das war Olivia Newton-John und der Hit Magic. Tja, dies hier ein Jahr später die Nummer 1 in Italien für 6 Wochen. Im Juli und August 81. Hier sind OMD und hier ist der Hit Enola Gay.

0: zwei Wochen auf Nummer 1 in der Singleparade in Australien, und zwar im August des Jahres 1982. Das war die Gruppe, die da heißt A Flock of Seagulls. Und das war ihr Hit, der heißt I Ran So Far Away.
1: I Ran So Far Away war die dritte Single-Veröffentlichung der britischen Band The Flock of Seagulls. Geschrieben hat den Titel der Sänger der Gruppe Mike Score. Er sagt, die Inspiration zu dem Titel sei ein Plakat gewesen, auf dem ein Mann und eine Frau abgebildet waren, die vor einem UFO davonliefen. Der Titel erreichte die Charts in verschiedenen Ländern und die 1 in Australien.

Definitiv der größte Hit des Jahres 1983 in den Singlecharts in Amerika und dort auf der Nummer 1 für 8 solide Wochen im Juli und August. Das waren die Police und das war der Hit Every Breath You Take. 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Tja, und dann haben wir noch diesen Titel hier. Das war die Nummer 1 in den Singlecharts in Belgien und in Irland. Und genau in dieser Woche im Laufe des Jahres 1984. Und das war natürlich das Jahr für diese Formation hier aus Liverpool in England. Die heißen Frankie Goes to Hollywood. Dies hier war der zweite Welthit ihrer Karriere. Und der handelt von Two Tribes, Cowboys and Indians.

Dieser Herr, der hat sich damals selbst abgelöst auf der Nummer 1 in der Singlet-Parade in Belgien im August des Jahres 1985. Am 10. August war er für eine Woche auf Nummer 1 mit dem Hit I'm on Fire und vorher für 5 Wochen auf Nummer 1 mit dem Hit Dancing in the Dark. Das war natürlich Bruce Springsteen. Tja, und ist hier die Nummer 1 in den Singlecharts in Finnland und zwar für den ganzen Monat August 1986. Der alte Hit von der Gruppe Shocking Blue in der Version von Bananarama. Hier ist ihre Version von dem Hit Venus.

0: für eine Woche Spitzenreiter in der Singleparade in Kanada. Das war im August des Jahres 1987. Das war ein Pseudo Echo und das war ihre Version von Funky Town.
1: Der Titel Funky Town wurde 1989 für die amerikanische Disco-Gruppe Lips Inc. geschrieben und von ihr aufgenommen. Diese Version erreichte die Nummer 1 der Charts in vielen Ländern, unter anderem in Deutschland und den USA. Die australische New Wave-Formation Pseudo Echo coverte den Titel 1986 für ihr zweites Studioalbum Love and Adventure. Diese Version erreichte die 1 der Charts in Kanada und Australien.
0: Tja, für diesen Herrn hier war dies ja bereits seine zweite Nummer 1 in der Singleparade in Italien. Im Jahre 87 erreichte er die Nummer 1 mit Loving You is Sweeter Than Ever. Und im Sommer des Jahres 88 befand er sich für nicht weniger als 7 Wochen auf Nummer 1 in Italien. Sein Name Mick Kamen und hier ist ein Hit, der heißt Tell Me.

0: Diese Band hörte auf den Namen Love and Rockets und sie kam aus England. Aber mit diesem Werk belegten sie die Nummer 1 in den Single-Charts in Kanada für 2 Wochen im August 1989. Das war der Hit So Alive. Tja, und das war's dann für diesmal mit den Happy Days. Und bis zum nächsten Mal sagen wir Tschüss.
1: Und Tschüss.
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